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1: Noch nichts vor an diesem Sonntag. Hier kommen ein paar Tipps und der erste gleich hier, gleich um 10. In Turnow beginnt nämlich die Brandenburger Landpartie. Da sind dann Tiere ausgestellt. Es gibt die großen Fahrzeuge der Bauern und ganz viel zum Ausprobieren. Dieses Jahr gibt es auch wieder den Verdi Cup und natürlich ganz viel leckeres Essen von frischer Wurst bis zu Plinsen. Da wird jeder für dich. Unter dem Motto Gartenmagie ist diesen Sonntag auch Sommerfest im Findlingspark. Auch da geht es gleich los ab 10 Uhr. Da könnt ihr ab in den Park. Da erwartet euch ein bunter Natur- und Handwerksmarkt, eine Mineralausstellung, Yoga auf der Wiese und vieles mehr. Und ab 14 Uhr startet das Lieskauer Familienfest. Ja, auch da Leckereien. Da gibt es dann für Kinder auch Hüpfburgen, Ponyreiten und einen richtigen Zauberer. Abends wird dann gemeinsam Fußball geschaut. Also eine Menge los hier in der Lausitz. Wenn ihr was sucht, radiocottbus.de unter Lausitz Erleben XXL gibt es nochmal ein paar mehr Veranstaltungen für unseren heutigen Sonntag.
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1: Aber der Sommer ist noch so ein bisschen im Schlafmodus, noch so ein kleiner Müdi. Heute nochmal 18 Grad maximal und auch die Sonne, die hat es heute leider nicht so leicht. Über den Vormittag, über den Mittag verteilt dann immer wieder Schauer möglich. Stürmische Böen, die sind auch immer wieder drin.
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2: Ich bin Katrin Müller. US-Präsident Donald Trump hat für heute ein Abkommen im Irankrieg angekündigt. Er machte allerdings keine Angaben dazu, wie und wo die Vereinbarung unterzeichnet werden soll.
3: Eine erste Übereinkunft mit dem Iran unterzeichnet heute an seinem 80. Geburtstag. Das hat US-Präsident Trump in Aussicht gestellt. Auch Pakistan spricht davon, das Rahmenabkommen soll elektronisch unterzeichnet werden, heißt es von dem Vermittler. Doch worum geht es eigentlich? Das Abkommen soll dazu führen, dass die Straße von Hormuz wieder geöffnet wird. Laut US-Medien soll es die Waffenruhe um 60 Tage verlängern. Ein Zeitrahmen, in dem es dann vertiefte Gespräche geben soll, etwa über das iranische Atomprogramm. Aus Washington, Franziska Spieker.
2: Die Schweizer stimmen heute über eine Obergrenze für die Bevölkerung ab. Die wählerstärkste Partei, die SVP, will die Zuwanderung begrenzen. Die Bevölkerungszahl soll bis 2050 bei 10 Millionen Einwohnern gedeckelt werden. Zurzeit leben etwa 9 Millionen Menschen in der Schweiz, darunter 340.000 Deutsche. Wird die Initiative angenommen, müsste ab 9,5 Millionen Einwohnern die Asylvergabe unter Familiennachzug eingeschränkt werden. Mit 6 Wochen Verspätung ist die Bahnstrecke Hamburg-Berlin wieder ans Netz gegangen. Der erste Fernverkehrszug fuhr mit kleiner Verspätung um 5.36 Uhr vom Hamburger Hauptbahnhof Richtung Berlin ab. Schon gestern Abend seien Züge des Güterverkehrs auf der frisch sanierten Strecke gestartet, hieß es. Zum Fußball. Am Abend wird es ernst für die deutsche Mannschaft. Das Team von Bundestrainer Julian Nagelsmann trifft um 19 Uhr im ersten WM-Gruppenspiel auf Curaçao. Alles andere als ein klarer Sieg wäre eine Überraschung. Aber gerade das könnte Curaçao auch gefährlich machen, sagt Bundestrainer Nagelsmann.
4: Curaçao ist eine Mannschaft, die natürlich nicht als Favorit in der Gruppe ins Turnier geht, aber auch nicht als Favorit im Turnier. Und das macht sie schon gefährlich. Das ist so ein bisschen so eine DFB-Pokal- oder Pokalsituation. David Goliath, die Geschichten gibt es im Fußball immer wieder, weil insgesamt wenig Tore fallen und auch Teams, die jetzt das erste Mal eine WM spielen, trotzdem gefährlich sein können.
2: Und noch der Blick auf die Ergebnisse. Die Türkei hat ihren WM-Start nach 24 Jahren verpatzt und gegen Australien überraschend eine Niederlage kassiert. In Vancouver verlor der große Favorit 0:2. Brasilien trennte sich von Marokko 1:1. Die Schweiz kam gegen den krassen Außenseiter Katar ebenfalls nicht über ein 1:1 hinaus. Und Schottland setzte sich gegen Haiti mit 1:0 durch.
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0: Auch am Wochenende, da lohnt sich mal der Blick auf den Jobmarkt hier in der Lausitz. Auf radiocottbus.de findet ihr eine ganze Menge an Stellenangeboten. Mal so ein kleiner Überblick. Porzellan Gress in Fetschau sucht. Gesucht wird dann nämlich jemand mit Erfahrung im Finanz- und Rechnungswesen. Ihr kümmert euch unter anderem um Eingangs- und Ausgangsrechnungen, überwacht das Mahnwesen, prüft Zahlungseingänge und ihr bearbeitet Reisekosten. Wichtig sind da gute SAP- und Excel-Kenntnisse, eine abgeschlossene kaufmännische Ausbildung und möglichst auch Englischkenntnisse. Dafür bekommt ihr eine hohe Vereinbarkeit von Familie und Beruf, tolle Kollegen und ein modernes Arbeitsumfeld. Und auch wir hier auf Radio Cottbus suchen wir jemanden. Wir suchen nämlich einen neuen Kollegen oder eine neue Kollegin als Mediaberaterin oder Mediaberater mit Erfahrung im Verkauf und im Vertrieb. Ja, oder auch gern auch als motivierte Quereinsteiger. 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
1: Wir haben Sonntag und der Namensgeber des Tages, die Sonne. Ja, die tut sich heute so ein bisschen schwer. Grund sind da die Wolken und die Schauer, die immer wieder über die Lausitz ziehen können. Das Ganze bei 18 Grad heute maximal und immer wieder stürmische Böen möglich. Morgen ähnlich, nur da leider noch weniger Sonne.
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2: Ich bin Katrin Müller. In den Bemühungen um ein Ende des Iran-Kriegs ist nach Angaben von US-Präsident Donald Trump für heute die Unterzeichnung einer Vereinbarung geplant. Unmittelbar danach solle die Straße von Hormuz wieder geöffnet werden, schrieb er auf seiner Plattform Truth Social. Zuletzt hatten sich die Zeichen auf eine mögliche baldige Einigung auf ein Rahmenabkommen schon verdichtet. Heute stimmt die Schweiz über eine Begrenzung der Migration ab. Die rechte Partei SVP will verhindern, dass die Bevölkerungszahl in der Schweiz durch Zuwanderung vor dem Jahr 2050 auf über 10 Millionen steigt. Zurzeit liegt sie bei etwas über 9 Millionen.
3: Die rechtskonservative Schweizerische Volkspartei versucht seit Jahren per Volksabstimmung die Zahl der Ausländer im Land zu begrenzen. Sehr erfolgreich war sie nicht. Dieses Mal ist die Sache neutraler formuliert. Es soll eine Bevölkerungsobergrenze von 10 Millionen geben. Bevor das erreicht ist, sollen Asyl- und Familiennachzug eingeschränkt werden und wenn das nicht reicht, auch die Freizügigkeit für Europäer. Dann wäre es auch für Deutsche deutlich schwerer, zum Leben und Arbeiten in die Schweiz zu ziehen. Aus Genf, Christiane Ulrich.
2: Mit 6 Wochen Verspätung ist die Bahnstrecke Hamburg-Berlin wieder ans Netz gegangen. Der erste Fernverkehrszug fuhr mit kleiner Verspätung am Morgen vom Hamburger Hauptbahnhof Richtung Berlin ab, wie die Deutsche Bahn mitteilte.
4: Es ist die wichtigste Direktverbindung im deutschen Bahnnetz. Von den Bauarbeiten waren rund 30.000 Fahrgäste betroffen, jeden Tag wohlgemerkt. Und das fast ein Jahr lang. So lange fuhren die Fernzüge einen gefühlt ewig langen Umweg. Über 3 Stunden dauerte die Fahrt. Die Regionalzüge fuhren oft nur Teilstrecken. Es gab auch einen Ersatzverkehr mit Bussen. Auf der 280 Kilometer langen Strecke wurden Gleise, Weichen und Signale ausgetauscht und 28 Bahnhöfe modernisiert mit neuen Toiletten, Wartehäuschen und Fahrradständern. Aus Berlin, Uli Reitinger.
2: Zum Fußball. Die Türkei hat ihr WM-Comeback nach 24 Jahren verpatzt und gegen Australien überraschend eine Niederlage kassiert. In Vancouver verlor der große Favorit 0:2. Brasilien trennte sich von Marokko 1:1. Die Schweiz kam gegen den krassen Außenseiter Katar ebenfalls nicht über ein 1:1 hinaus. Und Schottland setzte sich gegen Haiti mit 1:0 durch. Das deutsche Team startet dann heute Abend ins Turnier. Um 19 Uhr spielt die DFB-Auswahl in Houston gegen WM-Neuling Curaçao.
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1: Regen ist ein Geschenk Gottes. Manchmal empfinden wir ihn als unangenehm, wenn wir ja ohne Schirm im Nassen stehen oder ein Ausflug ins Wasser fällt. Doch ohne Regen gibt es kein Leben. Er tränkt die Felder, lässt Pflanzen wachsen und füllt unsere Seen und Flüsse. Gott sendet den Regen, um seine Schöpfung zu erhalten. So wie das Wasser die Erde durchdringt und neues Leben hervorbringt, so will Gott auch unser Herz berühren. Sein Wort ist wie sanfter Regen, der unsere Seele erfrischt und uns wachsen lässt. Lassen Sie uns darauf vertrauen, dass Gott weiß, wann wir den Regen brauchen. Er gibt zur rechten Zeit, was uns wachsen lässt. So wie die Erde nach Wasser dürstet, dürfen auch wir uns nach ihm ausstrecken und er wird uns mit seinem Segen erfüllen. In der Bibel steht, er lässt seine Sonne aufgehen über Böse und Gute und lässt regnen über Gerechte und Ungerechte.
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1: Aber der Sommer ist noch so ein bisschen im Schlafmodus, noch so ein kleiner Müdi. Heute nochmal 18 Grad maximal und auch die Sonne, die hat es heute leider nicht so leicht. Über den Vormittag, über den Mittag verteilt dann immer wieder Schauer möglich. Stürmische Böen, die sind auch immer wieder drin.
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2: Ich bin Katrin Müller. Der vierte Tag bei der Fußball-Weltmeisterschaft hat es in sich. Gleich 5 Spiele in 4 Gruppen stehen heute auf dem Programm. Im Fokus steht die deutsche Nationalmannschaft. Zum Turniereinstand trifft das Team von Bundestrainer Julian Nagelsmann am Abend 19 Uhr in Houston auf WM-Neuling Curaçao. Die Kicker von der Karibikinsel gelten als krasser Außenseiter. Im Tor steht Manuel Neuer vor seinem ersten Länderspieleinsatz seit 2 Jahren. US-Präsident Donald Trump hat für heute ein Abkommen im Irankrieg angekündigt. Er machte allerdings keine weiteren Angaben dazu. Trump wird heute 80 Jahre alt. Sein Geburtstag soll ein Fest der Superlative werden. Mit Käfigkämpfen vor dem Weißen Haus und viel Zirkus in der US-Hauptstadt.
3: Trump will Land und Leute mit knallharten Kämpfen in Käfigen begeistern, direkt am Weißen Haus. Männerkult und Gewaltspektakel als schrille Ablenkung von den vielen politischen Problemen und als Höhepunkt seiner Geburtstagsfeier. Seit Wochen wird am Weißen Haus eine Gladiatorenarena gebaut, in der die Kampfshow über die Bühne gehen soll. 4.000 geladene Gäste sitzen direkt im Käfig, zigtausende sollen auf Leinwänden zugucken. Kostenpunkt 60 Millionen Dollar. Trump mit 80 will Stärke demonstrieren, zeitgleich sind viele Proteste geplant. Aus den USA, Tina Eck.
2: Ökostromtarife werden beim Wechsel des Stromanbieters immer beliebter. Im laufenden Jahr entfielen mehr als 80% aller abgeschlossenen Stromverträge auf Tarife mit 100% erneuerbaren Energien. Der höchste bislang gemessene Wert. Das geht aus einer Auswertung des Vergleichsportals Verivox hervor.
4: Vor 5 Jahren lag der Anteil der Wechselkunden, die sich für Ökostrom entschieden, noch bei rund 68%. Seitdem ist die Nachfrage kontinuierlich gestiegen. Laut Verivox spielen dabei nicht nur Umwelt- und Klimaschutzaspekte eine Rolle. Häufig seien Ökostromtarife inzwischen auch die günstigste Option für Verbraucher. Ein 3-Personen-Haushalt mit einem Jahresverbrauch von 4.000 Kilowattstunden kann durch den Wechsel in einen günstigen Ökostromtarif laut Verivox rund 400 Euro pro Jahr sparen. David Riemer, Nachrichtenredaktion.
2: Mit 6 Wochen Verspätung ist die Bahnstrecke Hamburg-Berlin wieder ans Netz gegangen. Der erste Fernverkehrszug fuhr mit kleiner Verspätung am frühen Morgen vom Hamburger Hauptbahnhof Richtung Berlin ab. Die Bahn rief Fahrgäste allerdings auf, sich vor der Reise über die genaue Abfahrtszeit zu informieren. Es könnte vereinzelt noch zu Verzögerungen kommen, hieß es.
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1: 14. Juni 1997. The Cardigans sind mit Love Fool erfolgreich in den deutschen Singlecharts. Mit diesem Song werden The Cardigans zu Stars und das international. Frontsängerin Nina Persson schreibt diesen Song an einem Flughafen. Als sie nämlich da sitzt und auf ihren Flug wartet, da hat sie so viel Langeweile, dass sie richtig kreativ wird. Als sie den Text schreibt, stellt sie sich vor, dass das Ganze eher so eine Art Bossa Nova-Stimmung haben wird. Also langsames Tempo, sehr sanft und vom Gefühl her so leicht melancholisch. Als die Band den Song dann aber produziert, merken alle schnell, dass das hier so gar keinen Bossa Nova-Stil haben wird. Das Schlagzeug, der schnelle Beat und die ganze Aufmachung machen aus Love Fool eher so einen leichten, fröhlich klingenden Song. Und das, obwohl der Text ja trotzdem immer noch diese leicht melancholische Komponente hat. Denn eigentlich geht's ja darum, wie verzweifelt man nach der Liebe eines anderen lechzt. Und die Person anfleht doch wenigstens so zu tun, als würde sie die Liebe erwidern. Aber es ist genau irgendwie diese Ironie in dem Song, die ihm das ganz gewisse Etwas gibt.

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1: Heute ist das Wetter wieder ziemlich mal wechselhaft. Hier und da ein paar Sonnenstrahlen am Himmel, aber auch wieder ein paar Wölkchen. Es ist auch ein bisschen windig dazu und maximal 18 Grad für uns heute drin. Zum Abend soll es dann weiter bewölkt sein, aber es soll dann trocken bleiben.
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2: Ich bin Katrin Müller. Am Abend wird's ernst für die deutsche Fußballnationalmannschaft. Das Team von Bundestrainer Julian Nagelsmann trifft im ersten WM-Spiel in Houston auf Curaçao. Alles andere als ein klarer Sieg wäre eine Überraschung.
3: Für den Bundestrainer und viele Spieler ist es die erste WM. Er verspüre Vorfreude und sei sehr ruhig, sagt Julian Nagelsmann. Curaçao kann zum perfekten Auftaktgegner werden, aber der Bundestrainer warnt. Im Kampf David gegen Goliath kann es wie im Pokal auch mal Überraschungen geben. Personell sieht's gut aus. Manuel Neuer wird im Tor stehen. Ansonsten werden wir wohl die Elf sehen, die schon beim Test gegen die USA begonnen hat. Die Bedingungen hier in Houston optimal. Das Footballstadion ist überdacht und klimatisiert. Aus Houston Thomas Bremser.
2: In den Bemühungen um ein Ende des Iran-Kriegs ist nach Angaben von US-Präsident Donald Trump für heute die Unterzeichnung einer Vereinbarung geplant. Unmittelbar danach solle die Straße von Hormuz wieder geöffnet werden, schrieb er auf seiner Plattform True Social. Zuletzt hatten sich die Zeichen auf eine mögliche baldige Einigung auf ein Rahmenabkommen schon verdichtet. Mit 6 Wochen Verspätung ist die Bahnstrecke Hamburg-Berlin wieder ans Netz gegangen. Der erste Fernverkehrszug fuhr mit kleiner Verspätung am Morgen vom Hamburger Hauptbahnhof Richtung Berlin ab, wie die Deutsche Bahn mitteilte.
4: Es ist die wichtigste Direktverbindung im deutschen Bahnnetz. Von den Bauarbeiten waren rund 30.000 Fahrgäste betroffen, jeden Tag wohlgemerkt. Und das fast ein Jahr lang. So lange fuhren die Fernzüge einen gefühlt ewig langen Umweg. Über 3 Stunden dauerte die Fahrt. Die Regionalzüge fuhren oft nur Teilstrecken. Es gab auch einen Ersatzverkehr mit Bussen. Auf der 280 Kilometer langen Strecke wurden Gleise, Weichen und Signale ausgetauscht und 28 Bahnhöfe modernisiert mit neuen Toiletten, Wartehäuschen und Fahrradständern. Aus Berlin, Uli Reitinger.
2: Marmelade darf ab heute Marmelade heißen. Das sieht eine Verordnung des Bundesagrarministeriums vor, mit der eine EU-Richtlinie national umgesetzt wird. EU-Recht schrieb bisher vor, dass nur Produkte aus Zitrusfrüchten als Marmelade bezeichnet werden dürfen. Alles andere musste als Konfitüre etikettiert werden. Auch bei Honig gibt es ab heute eine Neuerung. Auf Gläsern und Etiketten müssen die Namen aller Ursprungsländer aufgeführt werden, wenn es mehrere sind.
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2: Heute Abend wird es um 20.15 Uhr auf Sat.1 richtig romantisch. Als der Filmstar Anna Scott in dem Buchladen des unscheinbaren Williams auftaucht, verliebt er sich ganz schnell in die wunderschöne Anna. Und auch sie verguckt sich in das einfache Leben ohne Blitzlicht und auch ohne Paparazzis und lässt sich auf einen Flirt mit William ein. Ja, aber so wie immer bringt Annas Prominenz die Presse ins Spiel und die Beziehung wird auf die Probe gestellt. Wie das Ganze ausgeht, könnt ihr auf Sat.1 um 20.15 Uhr sehen. Ja, und sonst könnt ihr noch so ein bisschen wilden Western in eure Wohnzimmer bringen. Auf Paramount Plus gibt's nämlich Dutton Ranch. Rip und Beth fangen ein neues Leben in Südtexas an und schnell stoßen sie da auf Realität und eine Rivalen-Ranch, die natürlich ihr Territorium um jeden Preis beschützen will. Dutton Ranch, 6 Folgen der ersten Staffel, gibt's auf Paramount Plus zum Stream.
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1: Auch am Wochenende lohnt sich da ein Blick auf den Jobmarkt. Auf radiocottbus.de findet ihr jede Menge Stellenangebote direkt aus der Lausitz. Und hier haben wir ein paar Tipps für euch direkt. In Fettschau sucht Porcelain Gress aktuell Elektriker oder auch Elektroniker. Porcelain Gress gehört zur internationalen Iris Keramiker Group und produziert hochwertige Fliesen direkt hier bei uns in der Lausitz. Unter anderem wartet ihr und repariert ihr dort Produktionsanlagen oder tauscht elektronische Komponenten aus. Und alles, was ihr dafür braucht, ist eine abgeschlossene Ausbildung im Elektrobereich, technisches Verständnis und auch Lust auf selbstständiges Arbeiten. Aber nicht nur das, auch Sachbearbeiter für die Buchhaltung werden bei Porcelain Gress gebraucht. Gesucht wird da jemand mit Erfahrung im Finanz- und Rechnungswesen. Ihr kümmert euch unter anderem um Eingangs- und Ausgangsrechnungen und überwacht das Mahnwesen. Und wichtig dafür sind gute SAP- und Excel-Kenntnisse, eine abgeschlossene kaufmännische Ausbildung und auch vielleicht Englischkenntnisse. Ja, und zuletzt suchen auch wir jemanden. Wir suchen einen neuen Kollegen oder auch eine neue Kollegin hier auf Radio Cottbus als Mediaberater mit Erfahrungen im Verkauf und im Vertrieb oder auch vielleicht als Quereinsteiger. Eure Mission ist, unsere Werbekunden groß rauszubringen mit unserer Reichweite im Radio, online oder auch auf Events. Und wenn ihr Ideen mitbringt, gut reden könnt und auch organisiert seid und dazu noch einen Führerschein habt, dann bewerbt euch einfach. Alle Infos zu den Jobs und wie ihr euch bewerben könnt, findet ihr wie immer auf radiocottbus.de.
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1: Heute haben wir den ganzen Tag so einen Mix aus Sonne und Wolken, wobei die Wolken ein bisschen mehr überwiegen sollen. Es sind auch leichte Regenschauer möglich. Zum Abend hin ziehen die Regenwolken dann wieder weg und die Sonne kommt nochmal kurz raus.
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2: Ich bin Jan-Henner Reitze. Erdbeermarmelade darf ab heute offiziell wieder Marmelade heißen. Das war bis zur Änderung einer EU-Richtlinie untersagt. Diese Änderung ist mit dem heutigen Tag in deutsches Recht umgesetzt und damit in Kraft.
3: Bisher durfte nach EU-Recht nur Marmelade aus Zitrusfrüchten als Marmelade bezeichnet werden. Andere Produkte mussten als Konfitüre etikettiert werden. Um Verwechslungen zu vermeiden, muss Marmelade aus Zitrusfrüchten künftig Zitrusmarmelade heißen oder den Namen der verwendeten Frucht tragen. Außerdem gibt es mehr Klarheit bei Honig. Enthält ein Glas Honig aus mehreren Ländern, müssen künftig alle Ursprungsländer genannt werden, in der Reihenfolge ihres Anteils und mit Prozentangaben. Nach den alten Vorgaben abgefüllter Honig darf aber weiterhin verkauft werden. David Riemer, Nachrichtenredaktion.
2: US-Präsident Donald Trump hat passend zu seinem 80. Geburtstag angekündigt, dass heute ein erstes Friedensabkommen mit dem Iran unterzeichnet werden soll. Auch aus dem Iran hieß es, dass eine erste Einigung bevorstehen soll, genauso vom Vermittler Pakistan. Trump kündigte außerdem an, dass damit auch die Straße von Hormuz wieder geöffnet werden soll. Eine langfristige Lösung soll aber noch verhandelt werden. Die Schweiz stimmt heute in einer Volksabstimmung darüber ab, ob Migration begrenzt werden soll. In ersten Hochrechnungen zeichnet sich eine Mehrheit für die Antwort Nein ab. Nach den Zahlen mit einem Anteil von 55%. Die Ja-Stimmen liegen nach diesen ersten Ergebnissen bei 45%. Die rechtskonservative Schweizer Volkspartei hatte die Initiative gestartet. Und zum Fußball. Die deutsche Nationalmannschaft startet heute Abend mit ihrem ersten Gruppenspiel in die WM. Das Spiel gegen Curaçao wird in Houston ausgetragen. Bundestrainer Julian Nagelsmann freut sich, dass es endlich losgeht, warnt aber auch davor, den Gegner zu unterschätzen.
4: Das ist so ein bisschen so eine DFB-Pokal- oder Pokalsituation. David Goliath, die Geschichten gibt es im Fußball immer wieder, weil insgesamt wenig Tore fallen und auch Teams, die jetzt das erste Mal die WM spielen, trotzdem gefährlich sein können, können ja frei von der Seele weg spielen und recht unbeschwert in dieses Turnier gehen, ohne viel Druck. Und das macht den Gegner immer gefährlich.
2: Der deutsche WM-Auftakt gegen Curaçao wird heute Abend um 19 Uhr deutscher Zeit angepfiffen.
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1: 14. Juni 2019. Chris Martin und Avicii sind mit Heaven ganz, ganz neu in den Charts. Song von DJ Avicii, der lange Zeit nach seinem Tod erscheint, aber vorher schon entstanden ist. Das gleich mit mehreren Sängern und auch mit mehreren anderen Songs, die drumherum noch in dieser Schublade von Avicii geschlummert haben. Mehrere hundert sollen es sein, sagen Insider aus dem Umfeld des DJs. Er hat viel gearbeitet, viele Songs geschrieben. Von einigen, da gibt's nur ein paar Takte. Andere, die waren quasi schon fertig aufgenommen und mussten nur veröffentlicht werden. Ganz viele Musikerfreunde von Avicii haben sich deshalb zusammengeschlossen und gesagt, wir nehmen jetzt nach dem Tod von DJ Avicii all das, was er gemacht hat und packen das auf ein Album mit dem Namen Tim. Er heißt nämlich eigentlich Tim Bergling und genauso heißt auch die Foundation, zu deren Gunsten dieses Album rausgebracht worden ist. Auf dem Album selber sind viele Songs, bei denen ganz große Künstler mitgewirkt haben und so in diesem Fall eben auch der Coldplay-Sänger Chris Martin, der nach dem Tod von Avicii mit Avicii diesen großen Hit gelandet hat. Natürlich für die gute Sache.

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1: Heute haben wir den ganzen Tag so einen Mix aus Sonne und Wolken, wobei die Wolken ein bisschen mehr überwiegen sollen. Es sind auch leichte Regenschauer möglich. Zum Abend hin ziehen die Regenwolken dann wieder weg und die Sonne kommt noch mal kurz raus.
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2: Ich bin Jan-Henner Reitze. Im Ringen zwischen den USA und dem Iran um ein Kriegsende soll ein erster Durchbruch bevorstehen. Beide Seiten sowie der Vermittler Pakistan sprechen von einem Abkommen, das unterzeichnet werden soll. Dass es, so wie US-Präsident Donald Trump sagt, heute soweit sein soll, hat der Iran aber noch nicht bestätigt.
3: Laut pakistanischem Außenministerium ist eine virtuelle Zeremonie zur Unterzeichnung für heute geplant. Ein möglicher Deal soll Ausgangspunkt für weitere Gespräche zwischen Washington und Teheran sein. Berichten zufolge soll die Waffenruhe um 90 Tage verlängert und der Startpunkt für Verhandlungen über das iranische Atomprogramm geschaffen werden. Aus Teheran kamen zuletzt optimistische Signale. Man sei noch nie so nah an einer Einigung gewesen, sagt ein Regierungssprecher. David Riemer, Nachrichtenredaktion.
2: Auch Erdbeer- oder Kirschmarmelade darf ab heute wieder offiziell Marmelade heißen. Nach EU-Regeln durfte im Supermarkt bisher eigentlich nur Marmelade aus Zitrusfrüchten als Marmelade verkauft werden, sonst musste die Bezeichnung Konfitüre verwendet werden. Diese Richtlinie wurde geändert und ist ab heute als deutsches Recht in Kraft. Die Gewerkschaft Verdi ruft Servicepersonal an Krankenhäusern auch morgen wieder zu Protesten gegen Kürzungen im Gesundheitswesen auf. Betroffen sind 120 Krankenhäuser und Pflegeeinrichtungen in ganz Deutschland. Verdi sagt, es könne auch kleinere Auswirkungen für Patienten geben. Forderungen lauten gute Bezahlung und Arbeitsbedingungen für Bereiche wie Reinigung, Küche oder Wäscherei. Zum Fußball. Die deutsche Nationalmannschaft steigt heute Abend in die WM ein. Gegner im ersten Gruppenspiel ist WM-Neuling Curaçao. Ausgetragen wird das Spiel in Houston.
4: Um 12 Uhr mittags wird das Spiel hier in Houston angepfiffen, in einem Footballstadion. Zweimal wurde dort schon der Super Bowl ausgetragen. Der frühe Anpfiff sei gut für das Team, sagt Julian Nagelsmann. Besser als bis zum Abend im Hotel abzuhängen. Die Stimmung in der Stadt friedlich. Viele deutsche Fans sind hier, aber auch Anhänger aus Curaçao. Die Spieler aus der Karibik gehen mit viel guter Laune in die Partie, aber auch mit Selbstvertrauen. Das deutsche Team kann personell aus dem Vollen schöpfen, heißt auch, Manuel Neuer gibt sein Comeback nach seinem eigentlichen Rücktritt vor rund 2 Jahren. Thomas Bremser, Houston.
2: Nach deutscher Zeit beginnt der DFB-WM-Auftakt gegen Curaçao um 19 Uhr.
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2: Menschen mit Geschwistern kennen das vielleicht noch von früher. Man wird zu Weihnachten beschenkt, schaut rüber zum Geschwisterkind und merkt dann, irgendwie ist das Geschenk ein bisschen cooler als das, was ich bekommen habe. Und so ähnlich war es bei Niall Horan. Als er 11 war, hat sein Bruder eine Gitarre zu Weihnachten bekommen. Der Bruder, der hat sich nicht wirklich für das Geschenk interessiert. Niall fand die aber richtig toll und über die Zeit wurde sie einfach seine eigene. Und er hat dann angefangen, über YouTube-Videos Gitarre spielen zu lernen und sich dann auch immer mehr für die Musik begeistert. Ja, und dann kam noch sein Gesangstalent dazu und das entdeckte seine Tante spontan bei einer Autofahrt. Seine Karriere hat dann gestartet, als er bei X Factor war. Das ist wie so das deutsche Supertalent. Und dort wurde die Boyband One Direction zusammengewürfelt, die dann später zu einer der bekanntesten Bands überhaupt wurde. Nun sind sie alle aus der Gruppe getrennte Wege gegangen und Niall Horan startet mit seiner Solo-Karriere jetzt mal so richtig durch. Mit seiner Stimme und seiner Gitarre, die begleitet ihn nämlich auch noch bis heute. Ja, jetzt ist ein neues Album rausgekommen, das heißt Dinner Party und hat echt ein paar schöne Songs drauf. Wir hören da jetzt rein, jetzt gibt's Pretty für euch.

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1: Ziemlich bewölkt heute wieder in der Lausitz. Die Sonne, die scheint manchmal so ein bisschen durch, dazu um die 16, 17 Grad jetzt gerade. Am Abend und in der Nacht soll es dann wieder trocken bleiben. Und der Start in die neue Woche, der kündigt sich bisher auch ziemlich wechselhaft an.
0: Es ist 16 Uhr. 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
2: Ich bin Jan-Henner Reitze. Heute Abend steigt auch die deutsche Nationalmannschaft in die Fußball-WM ein. Erster Gruppengegner ist in Houston im US-Bundesstaat Texas, WM-Neuling Curaçao. Für uns mit der deutschen Mannschaft unterwegs ist WM-Reporter Thomas Bremser. Thomas, wie sind denn die Bedingungen für das Auftaktspiel?
3: Das Wetter ist hier nochmal heißer und schwüler als im deutschen WM-Lager in Winston-Salem. Heute soll's regnen, aber das Stadion ist überdacht und klimatisiert. Ein typisches Footballstadion mit hohen Rängen und großen Leinwänden. Und das Besondere ist ja auch die Uhrzeit, 12 Uhr mittags wird hier angepfiffen. Julian Nagelsmann findet das ganz gut.
4: Wenn du oft abends spielst und dann 10 Stunden im Hotel rumhängst, bis es endlich losgeht, ist jetzt nicht immer super förderlich für die Spannung.
3: Und auch gut, nach dem Spiel hat das Team noch Zeit zurückzufliegen und im gewohnten WM-Quartier zu schlafen.
2: Dankeschön, Thomas, nach Houston. Nach deutscher Zeit ist der Anpfiff Deutschland gegen Curaçao um 19 Uhr. Noch heute soll nach Angaben von US-Präsident Donald Trump ein erstes Friedensabkommen der USA mit dem Iran unterzeichnet werden, passend zu Trumps 80. Geburtstag. Auch aus dem Iran hieß es, dass eine erste Einigung bevorstehen soll. Trump kündigte außerdem an, dass damit auch die Straße von Hormuz wieder geöffnet werden soll. Eine langfristige Lösung soll aber noch weiter verhandelt werden. Ökostromtarife werden beim Wechsel des Stromanbieters beliebter. Nach Zahlen des Vergleichsportals Verivox entfielen 81% der in diesem Jahr abgeschlossenen Stromverträge auf Tarife komplett aus erneuerbaren Energien, der höchste bisher gemessene Wert.
5: Vor 5 Jahren lag der Anteil der Wechselkunden, die sich für Ökostrom entschieden, noch bei rund 68%. Seitdem ist die Nachfrage kontinuierlich gestiegen. Laut Verivox spielen dabei nicht nur Umwelt- und Klimaschutzaspekte eine Rolle. Häufig seien Ökostromtarife inzwischen auch die günstigsten Option für Verbraucher. Ein 3-Personen-Haushalt mit einem Jahresverbrauch von 4000 Kilowattstunden kann durch den Wechsel in einen günstigen Ökostromtarif laut Verivox rund 400 Euro pro Jahr sparen. David Riemer, Nachrichtenredaktion.
2: Die Zugstrecke Hamburg-Hannover ist ab heute komplett gesperrt für Fern- und Regionalverkehr. Die Bahn will Gleise, Signalanlagen und Bahnhöfe erneuern. Es gibt Ersatzverkehr hauptsächlich mit Bussen. Die Strecke Hamburg-Berlin war nach einer Grundsanierung heute wieder freigegeben worden.
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2: Heute Abend wird es um 20.15 Uhr auf Sat.1 richtig romantisch. Als der Filmstar Anna Scott in den Buchladen des unscheinbaren Williams auftaucht, verliebt er sich ganz schnell in die wunderschöne Anna. Und auch sie verguckt sich in das einfache Leben ohne Blitzlicht und auch ohne Paparazzis und lässt sich auf einen Flirt mit William ein. Ja, aber so wie immer bringt Annas Prominenz die Presse ins Spiel und die Beziehung wird auf die Probe gestellt. Wie das Ganze ausgeht, könnt ihr auf Sat.1 um 20.15 Uhr sehen. Ja, und sonst könnt ihr noch so ein bisschen wilden Western in eure Wohnzimmer bringen. Auf Paramount Plus gibt's nämlich Dutton Ranch. Rip und Beth fangen ein neues Leben in Südtexas an und schnell stoßen sie da auf Realität und eine Rivalen-Ranch, die natürlich ihr Territorium um jeden Preis beschützen will. Dutton Ranch, 6 Folgen der ersten Staffel gibt's auf Paramount Plus zum Stream.
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1: 14. Juni 1993. UB40 sind neu in den Charts mit I Can't Help Falling in Love with You. Eine Romanze in der Musik ist eine bestimmte Liedgattung, die, wer hätte es gedacht, romantisch ist. Meistens ein Liebeslied. Die Geschichte der Romanze geht sogar zurück bis ins Mittelalter. Von Spanien aus verbreitet sie sich in ganz Europa. Vor allem in Frankreich wird sie im 18. Jahrhundert sehr beliebt. Ein Sänger singt seine Liebesgeschichte über eine einfache Klavier- oder Gitarrenbegleitung. Die wohl bekannteste Romanze aus Frankreich ist Plaisir d'amour.

Als Elvis Presley für den Film Blue Hawaii einen europäisch klingenden Love-Song braucht, hören seine Songschreiber bei Plaisir d'Amour sicherlich zweimal hin und schreiben ihm: I can't help falling in love with you.

30 Jahre nachdem Elvis mit dem Song erfolgreich ist, versucht es auch die britische Reggae- und Rockband UB40 und landet mit ihrer Version ganz oben in den Charts.

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1: Ziemlich bewölkt heute wieder in der Lausitz. Die Sonne, die scheint manchmal so ein bisschen durch, dazu um die 16, 17 Grad jetzt gerade. Am Abend und in der Nacht soll es dann wieder trocken bleiben. Und der Start in die neue Woche, der kündigt sich bisher auch ziemlich wechselhaft an.
0: Es ist 17 Uhr. 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
2: Ich bin Jan-Henner Reitze. Die deutsche Nationalmannschaft startet heute Abend mit ihrem ersten Gruppenspiel in die Fußball-WM in den USA, Kanada und Mexiko. Das Spiel gegen Curaçao wird in Houston ausgetragen. Bundestrainer Julian Nagelsmann freut sich, dass es endlich losgeht, warnt aber auch davor, den Gegner zu unterschätzen.
3: Das ist so ein bisschen so eine DFB-Pokal- oder Pokalsituation. David Goliath, die Geschichten gibt es im Fußball immer wieder, weil insgesamt wenig Tore fallen und auch Teams, die jetzt das erste Mal eine WM spielen, trotzdem gefährlich sein können, können ja frei von der Seele weg spielen und recht unbeschwert in dieses Turnier gehen, ohne viel Druck. Und das macht den Gegner immer gefährlich.
2: Der deutsche WM-Auftakt gegen Curaçao in Houston wird heute Abend um 19 Uhr deutscher Zeit angepfiffen. Eigentlich hatte US-Präsident Donald Trump für heute die Unterzeichnung eines ersten Friedensabkommens der USA mit dem Iran angekündigt. Jetzt kommen aus dem Iran wieder Stimmen, die dagegen sprechen. Der iranische Chefunterhändler kritisierte neue israelische Angriffe auf Ziele im Libanon. Wenn die USA solchen Angriffen grünes Licht geben würden, könne Teheran keine diplomatischen Zugeständnisse machen, hieß es. Die Schweizerinnen und Schweizer haben sich in einer Volksabstimmung gegen eine Begrenzung von Migration durch einen Bevölkerungsdeckel ausgesprochen. Nach Hochrechnungen stimmten 55% gegen die Initiative der rechtskonservativen Schweizerischen Volkspartei.
4: Am Ende ist das Ergebnis doch recht deutlich. Die Schweizer wollen die Migration nicht mit einem künstlichen Bevölkerungsdeckel begrenzen. Was aber klar ist, das Thema bleibt. Viele Menschen sind, wie in Deutschland und anderen Ländern, besorgt über die Zahl der Ausländer im Land. Der Wirtschaftsverband sagt, man müsse das Inlandspotenzial besser ausschöpfen, heißt durch Aus- und Weiterbildung, damit weniger Fachkräfte aus dem Ausland rekrutiert werden müssen. Aus Genf, Christiane Ulrich.
2: In Halle sind drei Jugendliche festgenommen worden, weil sie mehrere Mädchen vergewaltigt haben sollen. Insgesamt gibt es vier Verdächtige im Alter zwischen 13 und 16 Jahren. Der 13-Jährige wurde wieder freigelassen. Tatort soll ein Mehrfamilienhaus gewesen sein. Geprüft wird auch, ob den vier Mädchen, die Opfer geworden sein sollen, Drogen verabreicht wurden.
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1: Auch am Wochenende lohnt sich da ein Blick auf den Jobmarkt. Auf radiocottbus.de findet ihr jede Menge Stellenangebote direkt aus der Lausitz. Und hier haben wir ein paar Tipps für euch direkt. In Fettschau sucht Porcelain Gress aktuell Elektriker oder auch Elektroniker. Porcelain Gress gehört zur internationalen Iris Keramiker Group und produziert hochwertige Fliesen direkt hier bei uns in der Lausitz. Unter anderem wartet ihr und repariert ihr dort Produktionsanlagen oder tauscht elektronische Komponenten aus. Und alles, was ihr dafür braucht, ist eine abgeschlossene Ausbildung im Elektrobereich, technisches Verständnis und auch Lust auf selbstständiges Arbeiten. Aber nicht nur das, auch Sachbearbeiter für die Buchhaltung werden bei Porcelain Gress gebraucht. Gesucht wird da jemand mit Erfahrung im Finanz- und Rechnungswesen. Ihr kümmert euch unter anderem um Eingangs- und Ausgangsrechnungen und überwacht das Mannwesen. Und wichtig dafür sind gute SAP- und Excel-Kenntnisse, eine abgeschlossene kaufmännische Ausbildung und auch vielleicht Englischkenntnisse. Ja, und zuletzt suchen auch wir jemanden. 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Eure Mission ist, unsere Werbekunden groß rauszubringen mit unserer Reichweite im Radio, online oder auch auf Events. Und wenn ihr Ideen mitbringt, gut reden könnt und auch organisiert seid und dazu noch einen Führerschein habt, dann bewerbt euch einfach. 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
1: Heute ist es mal wieder wechselnd bewölkt hier in der Lausitz. Es sind immer noch leichte Regenschauer möglich und dazu ist es auch ein bisschen windig. Leider auch keine

0: guten Nachrichten für den Wochenstart. Morgen soll es weiter bewölkt bleiben und vormittags könnte es auch noch regnen. Dazu dann maximal 17 Grad für uns drin.
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2: Ich bin Jan-Henner Reitze. Die deutsche Fußballnationalmannschaft steigt gleich in die WM in den USA, Kanada und Mexiko ein. Gegner im ersten Gruppenspiel ist WM-Neuling Curaçao. Ausgetragen wird das Spiel in Houston.
3: Um 12 Uhr mittags wird das Spiel hier in Houston angepfiffen, in einem Footballstadion. Zweimal wurde dort schon der Super Bowl ausgetragen. Der frühe Anpfiff sei gut für das Team, sagt Julian Nagelsmann. Besser als bis zum Abend im Hotel abzuhängen. Die Stimmung in der Stadt friedlich, viele deutsche Fans sind hier, aber auch Anhänger aus Curaçao. Die Spieler aus der Karibik gehen mit viel guter Laune in die Partie, aber auch mit Selbstvertrauen. Das deutsche Team kann personell aus dem Vollen schöpfen, heißt auch, Manuel Neuer gibt sein Comeback nach seinem eigentlichen Rücktritt vor rund 2 Jahren. Thomas Bremser, Houston.
2: Die Ukraine hat wieder Industrie- und Ölanlagen in Russland angegriffen. Dadurch wurden Brände ausgelöst. Nach russischen Angaben wurde unter anderem ein Kraftstofflager getroffen.
4: Der ukrainische Präsident Zelensky veröffentlichte stolz ein Video, auf dem eine brennende staatliche Ölreserve im Gebiet Jaroslawl zu sehen sein soll. Die Drohne fliegt da an eine Rauchsäule und kracht in ein Treibstofflager. Das sei die Antwort aus Kiew auf Moskaus Aggression, betonte Zelensky. Wegen der Attacken klagen inzwischen immer mehr Menschen hier in Russland über Schwierigkeiten beim Tanken, weil es teils Treibstoffengpässe gibt. Aus Moskau, Ulf Mauder.
2: Die Gewerkschaft Verdi ruft Servicepersonal an Krankenhäusern auch morgen wieder zu Protesten gegen Kürzungen im Gesundheitswesen auf. Betroffen sind 120 Krankenhäuser und Pflegeeinrichtungen in ganz Deutschland. Verdi sagt, es könne auch kleinere Auswirkungen für Patienten und Bewohner geben. Forderungen lauten gute Bezahlung und Arbeitsbedingungen für Bereiche wie Reinigung, Küche oder Wäscherei. In Brasilien ist eine 21-jährige Frau beim Bungee-Jumping von einer Brücke ums Leben gekommen. Mitarbeiter des Anbieters hatten vergessen, die Frau mit dem Bungee-Seil zu sichern. Ein Video zeigt, wie die Männer die Frau zum Rand der Brücke tragen und hinabwerfen. Das Seil liegt zusammengerollt daneben. Die 21-Jährige stürzte 40 Meter tief in den Tod. 6 Beteiligte wurden festgenommen.
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6: Schön, dass ihr wieder mit am Start seid. Die Stimmen sind gezählt, die Plätze sortiert. Wir schauen, welche Songs bei euch nach oben geklettert sind, welche ein paar Plätze abgeben mussten. Und natürlich haben wir auch wieder frische Neuvorstellungen am Start. Und es geht los, wie immer mit Platz 20. Zuvor die kleine Zusammenfassung der Chartspitze.
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6: Alex Warren, Fever Dream, auf Platz 3. New Religion von Bebe Rexha hatten wir auf der 2. Mr. Know-It-All, Teddy Swims, war an der Chartspitze.
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6: Dauerbrenner Kamrad und es geht langsam abwärts. Nach 19 Wochen Hug Yourself.

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0: So, frisch gelandet in den Hörercharts. Dieser Titel feiert heute seine Premiere bei uns, bekam von euch genügend Stimmen und steigt somit unten ein auf Platz 19. Runaway, Lady Gaga und Doji.
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0: Hit-Tipp. Die WM ist gestartet und dazu gibt es natürlich wieder ein FIFA-Musikprogramm. Das sind die offiziellen Songs, die die WM begleiten. Davon gibt es ein ganzes Album. Vorneweg natürlich Die Die von Shakira. Und dann gibt es da diesen hier. Brandneu. Mit am Start der Tenor Andrea Bocelli, David Guetta, US-Rapstar Megan Thee Stallion und IJ, das ist die Sängerin der koreanischen Band Huntrix. Alle vier gemeinsam mit DNA, More Than a Game. Unser erster Hitvorschlag. 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
1: In dieser Woche reicht's nicht ganz für die alte Platzierung. Der Song rutscht von Platz 13 auf 17. Turn the Lights Off, Kado und John. Fastboy. Wir haben einen neuen Namen hier im Ranking mit dem Titel Beautiful Life. Mal schauen, ob in den nächsten Wochen noch mehr geht. Heute steigen sie erstmal frisch ein auf
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1: Eure Charts gehen weiter mit den Plätzen 5, 10 bis 11. Außerdem erinnern wir gleich ans ehemalige Chartjahr 1983. Und die nächsten beiden Platzierungen sind Repeated von Martin Garrix und Ed Sheeran. Der Song macht sich auf den Weg zur Chartspitze in dieser Woche auf Platz 14. Das hier ist Somber, auf dem absteigenden Ast sozusagen, Homebreaker.
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ist auch wieder so ein Jahr des Michael Jackson. 6 Hit-Singles in einem Jahr, das schaffte bisher kein anderer Künstler. Er sanierte damit die etwas angeschlagene Plattenindustrie und inspirierte andere Stars wie zum Beispiel Prince und Lionel Richie. In Deutschland war noch einige Monate die neue deutsche Welle in allen Medien angesagt, zum Beispiel in den Verkaufscharts auf Platz 1 am Anfang des Jahres 83, Major Tom von Peter Schilling aus Stuttgart. Der Text ist immer auf der Autobahn bei Tempo 190 eingefallen. Heute lebt der Fußballfan Peter Schilling in München und schreibt hin und wieder ein Buch, wird auch nach wie vor für Firmenfeiern und kleinere Konzerte gebucht. Auch 83, Nena präsentiert ihren ersten Knaller, 99 Luftballons. Die Idee zum Song hatte der Gitarrist der Band während eines Rolling Stones Konzerts in Berlin, als hunderte Luftballons aufstiegen. 1983, Miley Cyrus und Usher wurden gerade erst geboren. Sylvester Stallone spielt zum ersten Mal Rambo und im selben Jahr, heute vor 43 Jahren, stand diese Nummer hier ganz oben in den Charts. Casey and the Sunshine Band mit Give It Up. Platz 1 damals in England kommt jetzt

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1: Das war unser zweiter Hitvorschlag, neues vom britischen Produzentenduo Super High und unverkennbar der neuseeländische Sänger Graham Candy mit Anywhere With You. Schicker neuer Song für den Sommer. In dieser Woche geht's einen Platz abwärts für Stay von Callum Scott und Leonie.
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0: Letzte Woche noch weiter oben, heute geht's ein Stück nach unten, aber er bleibt weiterhin in euren Top 10. So Easy von Olivia Dean. Momentan auf 9.
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0: Hit-Tipp. Dirty Blonde heißt das neue Album von Bebe Rexha, gibt's seit heute zu kaufen. Daraus kennen wir schon New Religion von Faithless und natürlich Sad Girls mit ihrem Entdecker und Förderer David Guetta. Dieser Song ist auch erwähnenswert. One Day, unser dritter Hitvorschlag aus dem neuen Album von Bebe Rexha, Dirty Blonde.

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1: Zwei Plätze geht's aufwärts für Swim von BTS. In dieser Woche auf 7 gerade gehört. Need Your Love von OneRepublic gab's davor auf der 8. Auch vom offiziellen FIFA World Cup Album 2026 No Place Like Home gleich von Major Lazer und Nelly Furtado. Hier nach Jennifer Lopez und David Guetta. Save Me Tonight.
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1: Wer ist euer Lieblingshit der Woche? Das erfahren wir in wenigen Minuten. Wir sind unterwegs Richtung Chartspitze. Und dann geht es jetzt weiter mit Bibi Rexha, New Religion. Fällt von Platz 2.

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0: Drop Dead von Olivia Rodrigo, heute hier auf Platz
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0: Einen Platz weiter nach oben auf der Chartleiter geht's für Alex Warren, Fever Dream.
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0: erstmal der niederländische DJ und Produzent Rehab. Von ihm gibt es Ende Juli ein neues Album. 12 Dance-Tracks sind drauf, unter anderem dieser hier, If I Could Stop Time, gesungen von Easy Bizou. Das war unser letzter Hitvorschlag.
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0: Zwei Plätze aufwärts geht's für Harry Styles in dieser Woche. American Girls.
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1: Wir sind schon wieder durch und am Chartthron angekommen. Das waren eure Top 20 dieser Woche. Der Spitzenplatz ist verteidigt. Eure Nummer 1 bleibt unverändert. Mr. Know It All. Hier ist Teddy Swims.
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1: Jetzt am Abend weiterhin ziemlich viele Wolken über der Lausitz. Hier und da scheint die Sonne noch so ein bisschen durch. Aber der Regenradar zeigt jetzt, dass die Regenwolken zumindest wegziehen sollen. In der Nacht bleibt es dann also trocken. Der Tag morgen, der startet dann wieder ziemlich grau und bewölkt. Regen auch weiterhin möglich und dazu maximal 17 Grad. Erst am Abend soll sich die Wolkendecke morgen lösen und dann ein bisschen Sonne rauskommen.
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2: Ich bin Jan-Henner Reitze. Noch heute soll nach der Ankündigung von US-Präsident Donald Trump ein erstes Friedensabkommen der USA mit dem Iran unterzeichnet werden, passend zu Trumps 80. Geburtstag. Aus dem Iran wird das jetzt aber in Frage gestellt. Der iranische Chefunterhändler kritisierte neue israelische Angriffe im Libanon. Wenn die USA solchen Angriffen grünes Licht geben würden, könne Teheran keine diplomatischen Zugeständnisse machen. Trump ermahnte daraufhin Israel für die Angriffe. Ökostromtarife werden beim Wechsel des Stromanbieters beliebter. Nach Zahlen des Vergleichsportals Verivox entfielen 81% der in diesem Jahr abgeschlossenen Stromverträge auf Tarife komplett aus erneuerbaren Energien, ein neuer Höchstwert.
3: Vor 5 Jahren lag der Anteil der Wechselkunden, die sich für Ökostrom entschieden, noch bei rund 68%.

0: 5%. Seitdem ist die Nachfrage kontinuierlich gestiegen. Laut Verivox spielen dabei nicht nur Umwelt- und Klimaschutzaspekte eine Rolle. Häufig seien Ökostromtarife inzwischen auch die günstigste Option für Verbraucher. Ein 3-Personen-Haushalt mit einem Jahresverbrauch von 4000 Kilowattstunden kann durch den Wechsel in einen günstigen Ökostromtarif laut Verivox rund 400 Euro pro Jahr sparen. David Riemer, Nachrichtenredaktion.
1: Die Schweizerinnen und Schweizer haben sich in einer Volksabstimmung gegen eine Begrenzung von Migration durch einen Bevölkerungsdeckel ausgesprochen. Nach Hochrechnungen stimmten 55% gegen die Initiative der rechtskonservativen Schweizerischen Volkspartei.
2: Am Ende ist das Ergebnis doch recht deutlich. Die Schweizer wollen die Migration nicht mit einem künstlichen Bevölkerungsdeckel begrenzen. Was aber klar ist, das Thema bleibt. Viele Menschen sind, wie in Deutschland und anderen Ländern, besorgt über die Zahl der Ausländer im Land. Der Wirtschaftsverband sagt, man müsse das Inlandspotenzial besser ausschöpfen, heißt durch Aus- und Weiterbildung, damit weniger Fachkräfte aus dem Ausland rekrutiert werden müssen. Aus Genf, Christiane Ulrich.
1: In Halle sind 3 Jugendliche festgenommen worden, weil sie mehrere Mädchen vergewaltigt haben sollen. Insgesamt gibt es 4 Verdächtige im Alter zwischen 13 und 16 Jahren. Der 13-Jährige wurde wieder freigelassen. Tatort soll ein Mehrfamilienhaus gewesen sein. Geprüft wird auch, ob den 4 Mädchen, die Opfer geworden sein sollen, Drogen verabreicht wurden.
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1: Ich bin Thomas Brockt. Schützenfest zum WM-Auftakt für die deutsche Fußballnationalmannschaft. Die DFB-Auswahl hat in Houston ihr erstes Gruppenspiel gegen Außenseiter Curaçao mit 7:1 gewonnen.
2: Das deutsche Team erwischte einen Traumstart mit einem frühen Tor von Metscher. Dann verlor die DFB-Auswahl kurz den Faden. Komenencia überwand Torwartrückkehrer Neuer zum 1:1 für Curaçao. Danach aber Einbahnstraße für Deutschland. Schlotterbeck und Havertz per Elfmeter stellten noch vor der Pause auf 3:1. Im zweiten Durchgang schraubten Musiala, Brown, Undav und nochmal Havertz das Ergebnis in die Höhe. 7:1. Ein toller WM-Auftakt für die deutsche Mannschaft. Das macht Lust auf mehr. Moritz Einzel, Sportredaktion.
1: Ein zunächst friedlicher Protest gegen den bevorstehenden G7-Gipfel in Frankreich ist in Genf zunehmend eskaliert. Am Nachmittag und Abend schmissen Vermummte zahlreiche Scheiben ein. Die Polizei setzte mehrfach Tränengas ein. Das Treffen der G7-Staats- und Regierungschefs beginnt an diesem Montag in Evian auf der französischen Uferseite des Genfer Sees. Genf liegt rund 50 Kilometer entfernt, aber Frankreich wollte keine Proteste dulden. Deshalb meldeten die Organisatoren die Demo in Genf an. Ökostromtarife werden beim Wechsel des Stromanbieters immer beliebter. Im laufenden Jahr entfielen 81% aller abgeschlossenen Stromverträge auf Tarife mit 100% erneuerbaren Energien, der höchste bislang gemessene Wert. Das geht aus einer Auswertung des Vergleichsportals Verivox hervor.
3: Vor 5 Jahren lag der Anteil der Wechselkunden, die sich für Ökostrom entschieden, noch bei rund 68%. Seitdem ist die Nachfrage kontinuierlich gestiegen. Laut Verivox spielen dabei nicht nur Umwelt- und Klimaschutzaspekte eine Rolle. Häufig seien Ökostromtarife inzwischen auch die günstigste Option für Verbraucher. Ein 3-Personen-Haushalt mit einem Jahresverbrauch von 4000 Kilowattstunden kann durch den Wechsel in einen günstigen Ökostromtarif laut Verivox rund 400 Euro pro Jahr sparen. David Riemer, Redaktion.
1: Nach einem Flugzeugabsturz im US-Bundesstaat Missouri wird befürchtet, dass alle 12 Insassen gestorben sind. Laut Polizei ereignete sich der tödliche Absturz in der Nähe eines Flugplatzes im Raum der Kleinstadt Butler, südlich von Kansas City. Die Luftfahrtbehörde teilte mit, dass es sich wohl um ein Flugzeug handelte, das Fallschirmspringer transportiert. Die Absturzursache ist noch unklar.
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1: Ich bin Thomas Brock. Nach wochenlangen Verhandlungen haben die USA und der Iran eine vorläufige Übereinkunft für einen Ausweg aus dem Irankrieg gefunden. Zunächst teilte der Vermittler Pakistan mit, dass ein Friedensabkommen erzielt worden sei. Es soll am Freitag in der Schweiz unterzeichnet werden. Auch US-Präsident Trump bestätigte den Abschluss eines Abkommens mit dem Iran. Er genehmige hiermit die Öffnung der Straße von Hormuz für eine mautfreie Schifffahrt und ordne gleichzeitig die sofortige Aufhebung der US-Seeblockade gegen iranische Häfen an, schrieb Trump auf seiner Plattform True Social. Die deutsche Fußballnationalmannschaft ist mit einem deutlichen Sieg in die WM gestartet. Das Team von Bundestrainer Nagelsmann gewann in Houston gegen den WM-Neuling Curaçao mit 7:1. Die Tore erzielten Metscher, Schlotterbeck, Musiala, Brown, Undav und zweimal Havertz.
2: Am Ende ist es zwar die erwartet klare Nummer, aber zwischendurch haben die deutschen Fans schon verdutzt geguckt. Denn nach einem starken Beginn und dem frühen Tor durch Metscher verliert das deutsche Team die Ordnung. Die Spieler aus der Karibik kommen mit ihrem ersten Torschuss nach 20 Minuten zu ihrem ersten WM-Tor, was die Fans in Blau und Gelb im Stadion in Ekstase versetzt. Doch kurz vor der Halbzeit fängt sich das deutsche Team wieder, erhöht nach und nach und verhindert so eine Blamage zum Auftakt, anders als bei den zwei Weltmeisterschaften davor. Aus Houston, Thomas Bremser.
1: In einer weiteren Partie trennten sich die Niederlande und Japan 2:2 unentschieden. Ein zunächst friedlicher Protest gegen den bevorstehenden G7-Gipfel in Frankreich ist in Genf zunehmend eskaliert. Vermummte warfen zahlreiche Scheiben ein und setzten ein Auto und Müllcontainer in Brand.
3: Es ging alles so friedlich los, aber ein Block von Vermummten hat dem Protest dann seinen hässlichen Stempel aufgedrückt. Die Leute rissen Pflastersteine aus der Erde und Sperrholzplatten von Schaufenstern und schmissen dann die Scheiben ein. An mehreren Stellen ist die Polizei mit Tränengas vorgegangen, was wiederum auch friedliche Demonstranten getroffen hat. Aus Genf, Christiane Ulrich.
1: Die Zugstrecke Hamburg-Hannover ist seit gestern komplett gesperrt für Fern- und Regionalverkehr. Die Bahn will Gleise, Signalanlagen und Bahnhöfe erneuern. Es gibt Ersatzverkehr hauptsächlich mit Bussen. Die Strecke Hamburg-Berlin ist dagegen nach einer Grundsanierung wieder freigegeben worden.
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1: 15. Juni 1992. Guns N' Roses sind mit Knocking on Heaven's Door neu in den Charts. Als Billy the Kid 1881 mit gerade mal 22 Jahren getötet wird, ist er ein gefürchteter Gesetzloser und Revolverheld. Mit 15 stirbt seine Mutter, er wird zum Waisen und klaut und mordet sich in den nächsten Jahren mit verschiedenen Gangs durch den Wilden Westen. Ganze Regionen sind voller Furcht, wenn bekannt wird, dass Billy the Kid in der Gegend ist. Und auch nach seinem Tod ist er in aller Munde. Er war wohl der bekannteste Revolverheld der Welt, also nach Johannes Strate, versteht sich. Und so gibt es ziemlich viele Bücher und Filme über Billy the Kid. Einer der bekanntesten ist Pat Garrett and Billy the Kid aus dem Jahr 1973. Den Soundtrack dazu schreibt Bob Dylan. Und für die Szene, in der Billy einen Sheriff tötet, schreibt er einen seiner bekanntesten Hits, Knocking on Heaven's Door. Die Nummer wird in den kommenden Jahren oft gecovert, von Eric Clapton zum Beispiel und seit 1987 auch von Guns N' Roses. Zuerst spielen sie den Song nur bei Konzerten, doch da kommt er immer so gut an, dass sie ihn für ihr viertes Album Use Your Illusion 2 nochmal im Studio aufnehmen.

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